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1: Im Studio Michael Miem. Gut einen Monat nach Beginn des Ebola-Ausbruchs in der Demokratischen Republik Kongo hat die Zahl der bestätigten Infektionen die Marke von 1000 überschritten. Nach Angaben der Behörden starben bislang mehr als 250 Menschen an der Krankheit. Rund 100 Erkrankte gelten inzwischen als genesen. Mehrere hundert Patienten werden weiterhin medizinisch behandelt. Auch im Nachbarland Uganda wurden bereits Fälle registriert, die mit dem Ausbruch im Kongo in Verbindung stehen. Die Behörden beobachten die Lage mit Sorge und versuchen, eine weitere Ausbreitung einzudämmen. Australische Ermittler haben in einem unterirdischen Versteck nahe Sydney rund 2,7 Tonnen Kokain entdeckt. Nach Angaben der Bundespolizei handelt es sich um die größte jemals im Land sichergestellte Menge dieser Droge. Die Drogen waren unter Schiffscontainern verborgen und hatten auf dem Schwarzmarkt einen Wert von mehreren hundert Millionen Euro. Der Fund ist Teil umfangreicher Ermittlungen gegen ein internationales Drogennetzwerk. Die von der Bundesregierung eingesetzte Expertenrunde zur Rentenreform wird heute ihre Empfehlungen im Kanzleramt übergeben. Zuvor hatte es heftige Kritik an den Plänen gegeben, unter anderem von Ines Schwertner von der Linken.
2: Wenn die Leute noch länger arbeiten sollen perspektivisch, dann bedeutet das mehr Altersarmut. Die Menschen können jetzt schon nicht mehr. Und das Renteneintrittsalter an die Lebenserwartung zu knüpfen, heißt in der Realität, dass die Menschen bis 70 arbeiten sollen.
1: Bundeskanzler Merz will nach eigenen Angaben künftig keine Strafanträge mehr wegen persönlicher Beleidigung stellen. In einem Bürgergespräch sagte er, er habe solche Verfahren bereits früher zeitweise genutzt, dies inzwischen aber beendet. Viele Fälle würden ohnehin von Staatsanwaltschaften automatisch verfolgt. Merz betonte zugleich, der Umgangston in sozialen Medien habe sich deutlich verschärft und sei rauer geworden als früher. Gleichwohl sei nicht jede harte Äußerung automatisch ein Fall für das Strafrecht. Eine große Mehrheit der Berufstätigen in Deutschland kann sich laut einer Umfrage vorstellen, zeitweise oder dauerhaft im Ausland zu arbeiten. Rund zwei Drittel zeigen grundsätzliches Interesse an einem Jobwechsel ins Ausland. Ein Teil hat sich bereits konkret informiert. Besonders attraktiv sind dabei Länder wie die USA, Großbritannien und die Schweiz. Allerdings nahm das Interesse an den USA zuletzt etwas ab.
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3: Bei den Temperaturen, da geht noch was. In der Wetterredaktion ist Luisa Walpert. Auch heute erlebt Deutschland einen sehr sonnigen und hochsommerlich heißen Tag mit nur wenigen Wolken. Im Tagesverlauf bilden sich vor allem im Bergland und im Süden einzelne kräftige Schauer und Gewitter. Die Temperaturen steigen im Norden und Osten auf 24 bis 30 Grad und sonst auf 31 bis 37 Grad. Der Wind weht schwach bis mäßig aus nördlicher Richtung und frischt in Gewitternähe deutlich auf. In der Nacht beruhigt sich das Wetter vielerorts mit klarem Himmel und nur wenigen Restschauern im Süden. Die Tiefstwerte liegen zwischen 11 und 23 Grad. Morgen setzt sich überwiegend sonniges und trockenes Wetter durch, begleitet von großer Hitze. Nur im Bergland entstehen einzelne Gewitter mit lokalem Unwetterpotenzial. Die Temperaturen erreichen 27 bis 40 Grad und sorgen für Sommerhitze.
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1: Im Studio Michael Miem. Gut einen Monat nach Beginn des Ebola-Ausbruchs in der Demokratischen Republik Kongo hat die Zahl der bestätigten Infektionen die Marke von 1000 überschritten. Nach Angaben der Behörden starben bislang mehr als 250 Menschen an der Krankheit. Rund 100 Erkrankte gelten inzwischen als genesen. Mehrere hundert Patienten werden weiterhin medizinisch behandelt. Auch im Nachbarland Uganda wurden bereits Fälle registriert, die mit dem Ausbruch im Kongo in Verbindung stehen. Die Behörden beobachten die Lage mit Sorge und versuchen, eine weitere Ausbreitung einzudämmen. Australische Ermittler haben in einem unterirdischen Versteck nahe Sydney rund 2,7 Tonnen Kokain entdeckt. Nach Angaben der Bundespolizei handelt es sich um die größte jemals im Land sichergestellte Menge dieser Droge. Die Drogen waren unter Schiffscontainern verborgen und hatten auf dem Schwarzmarkt einen Wert von mehreren hundert Millionen Euro. Der Fund ist Teil umfangreicher Ermittlungen gegen ein internationales Drogennetzwerk. Die von der Bundesregierung eingesetzte Expertenrunde zur Rentenreform wird heute ihre Empfehlungen im Kanzleramt übergeben. Zuvor hatte es heftige Kritik an den Plänen gegeben, unter anderem von Ines Schwertner von der Linken.
2: Wenn die Leute noch länger arbeiten sollen perspektivisch, dann bedeutet das mehr Altersarmut. Die Menschen können jetzt schon nicht mehr. Und das Renteneintrittsalter an die Lebenserwartung zu knüpfen, heißt in der Realität, dass die Menschen bis 70 arbeiten sollen.
1: Bundeskanzler Merz will nach eigenen Angaben künftig keine Strafanträge mehr wegen persönlicher Beleidigung stellen. In einem Bürgergespräch sagte er, er habe solche Verfahren bereits früher zeitweise genutzt, dies inzwischen aber beendet. Viele Fälle würden ohnehin von Staatsanwaltschaften automatisch verfolgt. Merz betonte zugleich, der Umgangston in sozialen Medien habe sich deutlich verschärft und sei rauer geworden als früher. Gleichwohl sei nicht jede harte Äußerung automatisch ein Fall für das Strafrecht. Eine große Mehrheit der Berufstätigen in Deutschland kann sich laut einer Umfrage vorstellen, zeitweise oder dauerhaft im Ausland zu arbeiten. Rund zwei Drittel zeigen grundsätzliches Interesse an einem Jobwechsel ins Ausland. Ein Teil hat sich bereits konkret informiert. Besonders attraktiv sind dabei Länder wie die USA, Großbritannien und die Schweiz. Allerdings nahm das Interesse an den USA zuletzt etwas ab.
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3: Bei den Temperaturen, da geht noch was. In der Wetterredaktion ist Luisa Walpert. Auch heute erlebt Deutschland einen sehr sonnigen und hochsommerlich heißen Tag mit nur wenigen Wolken. Im Tagesverlauf bilden sich vor allem im Bergland und im Süden einzelne kräftige Schauer und Gewitter. Die Temperaturen steigen im Norden und Osten auf 24 bis 30 Grad und sonst auf 31 bis 37 Grad. Der Wind weht schwach bis mäßig aus nördlicher Richtung und frischt in Gewitternähe deutlich auf. In der Nacht beruhigt sich das Wetter vielerorts mit klarem Himmel und nur wenigen Restschauern im Süden. Die Tiefstwerte liegen zwischen 11 und 23 Grad. Morgen setzt sich überwiegend sonniges und trockenes Wetter durch, begleitet von großer Hitze. Nur im Bergland entstehen einzelne Gewitter mit lokalem Unwetterpotenzial. Die Temperaturen erreichen 27 bis 40 Grad und sorgen für Sommerhitze.
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1: Mit Michael Miem. Eine Woche nach dem tödlichen Rope-Jumping-Unfall einer jungen Frau in Brasilien hat die Polizei 3 weitere Personen festgenommen. Nach Angaben der Ermittler gibt es Hinweise darauf, dass Beweismittel gezielt zurückgehalten oder beseitigt wurden. Im Mittelpunkt steht weiterhin das verschwundene Aufnahmegerät, das die Frau beim Sprung genutzt hatte. Die Polizei prüft nun, ob es im Umfeld der Organisatoren zu einer möglichen Vertuschung von Abläufen rund um den Unfall gekommen ist. Gut einen Monat nach Beginn des Ebola-Ausbruchs in der Demokratischen Republik Kongo hat die Zahl der bestätigten Infektionen die Marke von 1.000 überschritten. Nach Angaben der Behörden starben bislang mehr als 250 Menschen an der Krankheit. Rund 100 Erkrankte gelten inzwischen als genesen, mehrere hundert Patienten werden weiterhin medizinisch behandelt. Auch im Nachbarland Uganda wurden bereits Fälle registriert, die mit dem Ausbruch im Kongo in Verbindung stehen. Die Behörden beobachten die Lage mit Sorge und versuchen, eine weitere Ausbreitung einzudämmen. Bundeskanzler Merz will nach eigenen Angaben künftig keine Strafanträge mehr wegen persönlicher Beleidigung stellen. In einem Bürgergespräch sagte er, er habe solche Verfahren bereits früher zeitweise genutzt, dies inzwischen aber beendet. Viele Fälle würden ohnehin von Staatsanwaltschaften automatisch verfolgt. Merz betonte zugleich, der Umgangston in sozialen Medien habe sich deutlich verschärft und sei rauer geworden als früher. Gleichwohl sei nicht jede harte Äußerung automatisch ein Fall für das Strafrecht.
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2: Bei den Temperaturen, da geht noch was. In der Wetterredaktion ist Luisa Walpert. Auch heute erlebt Deutschland einen sehr sonnigen und hochsommerlich heißen Tag mit nur wenigen Wolken. Im Tagesverlauf bilden sich vor allem im Bergland und im Süden einzelne kräftige Schauer und Gewitter. Die Temperaturen steigen im Norden und Osten auf 24 bis 30 Grad und sonst auf 31 bis 37 Grad. Der Wind weht schwach bis mäßig aus nördlicher Richtung und frischt in Gewitternähe deutlich auf. In der Nacht beruhigt sich das Wetter vielerorts mit klarem Himmel und nur wenigen Restschauern im Süden. Die Tiefstwerte liegen zwischen 11 und 23 Grad. Morgen setzt sich überwiegend sonniges und trockenes Wetter durch, begleitet von großer Hitze. Nur im Bergland entstehen einzelne Gewitter mit lokalem Unwetterpotenzial. Die Temperaturen erreichen 27 bis 40 Grad und sorgen für Sommerhitze.
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1: Mit Michael Miem. Eine Woche nach dem tödlichen Rope-Jumping-Unfall einer jungen Frau in Brasilien hat die Polizei 3 weitere Personen festgenommen. Nach Angaben der Ermittler gibt es Hinweise darauf, dass Beweismittel gezielt zurückgehalten oder beseitigt wurden. Im Mittelpunkt steht weiterhin das verschwundene Aufnahmegerät, das die Frau beim Sprung genutzt hatte. Die Polizei prüft nun, ob es im Umfeld der Organisatoren zu einer möglichen Vertuschung von Abläufen rund um den Unfall gekommen ist. Gut einen Monat nach Beginn des Ebola-Ausbruchs in der Demokratischen Republik Kongo hat die Zahl der bestätigten Infektionen die Marke von 1.000 überschritten. Nach Angaben der Behörden starben bislang mehr als 250 Menschen an der Krankheit. Rund 100 Erkrankte gelten inzwischen als genesen, mehrere hundert Patienten werden weiterhin medizinisch behandelt. Auch im Nachbarland Uganda wurden bereits Fälle registriert, die mit dem Ausbruch im Kongo in Verbindung stehen. Die Behörden beobachten die Lage mit Sorge und versuchen, eine weitere Ausbreitung einzudämmen. Bundeskanzler Merz will nach eigenen Angaben künftig keine Strafanträge mehr wegen persönlicher Beleidigung stellen. In einem Bürgergespräch sagte er, er habe solche Verfahren bereits früher zeitweise genutzt, dies inzwischen aber beendet. Viele Fälle würden ohnehin von Staatsanwaltschaften automatisch verfolgt. Merz betonte zugleich, der Umgangston in sozialen Medien habe sich deutlich verschärft und sei rauer geworden als früher. Gleichwohl sei nicht jede harte Äußerung automatisch ein Fall für das Strafrecht.
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2: Bei den Temperaturen, da geht noch was. In der Wetterredaktion ist Luisa Walpert. Auch heute erlebt Deutschland einen sehr sonnigen und hochsommerlich heißen Tag mit nur wenigen Wolken. Im Tagesverlauf bilden sich vor allem im Bergland und im Süden einzelne kräftige Schauer und Gewitter. Die Temperaturen steigen im Norden und Osten auf 24 bis 30 Grad und sonst auf 31 bis 37 Grad. Der Wind weht schwach bis mäßig aus nördlicher Richtung und frischt in Gewitternähe deutlich auf. In der Nacht beruhigt sich das Wetter vielerorts mit klarem Himmel und nur wenigen Restschauern im Süden. Die Tiefstwerte liegen zwischen 11 und 23 Grad. Morgen setzt sich überwiegend sonniges und trockenes Wetter durch, begleitet von großer Hitze. Nur im Bergland entstehen einzelne Gewitter mit lokalem Unwetterpotenzial. Die Temperaturen erreichen 27 bis 40 Grad und sorgen für Sommerhitze.
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1: Mit Michael Mim. Eine Woche nach dem tödlichen Rope-Jumping-Unfall einer jungen Frau in Brasilien hat die Polizei 3 weitere Personen festgenommen. Nach Angaben der Ermittler gibt es Hinweise darauf, dass Beweismittel gezielt zurückgehalten oder beseitigt wurden. Im Mittelpunkt steht weiterhin das verschwundene Aufnahmegerät, das die Frau beim Sprung genutzt hatte. Die Polizei prüft nun, ob es im Umfeld der Organisatoren zu einer möglichen Vertuschung von Abläufen rund um den Unfall gekommen ist. Gut einen Monat nach Beginn des Ebola-Ausbruchs in der Demokratischen Republik Kongo hat die Zahl der bestätigten Infektionen die Marke von 1.000 überschritten. Nach Angaben der Behörden starben bislang mehr als 250 Menschen an der Krankheit. Rund 100 Erkrankte gelten inzwischen als genesen, mehrere hundert Patienten werden weiterhin medizinisch behandelt. Auch im Nachbarland Uganda wurden bereits Fälle registriert, die mit dem Ausbruch im Kongo in Verbindung stehen. Die Behörden beobachten die Lage mit Sorge und versuchen, eine weitere Ausbreitung einzudämmen. Bundeskanzler Merz will nach eigenen Angaben künftig keine Strafanträge mehr wegen persönlicher Beleidigung stellen. In einem Bürgergespräch sagte er, er habe solche Verfahren bereits früher zeitweise genutzt, dies inzwischen aber beendet. Viele Fälle würden ohnehin von Staatsanwaltschaften automatisch verfolgt. Merz betonte zugleich, der Umgangston in sozialen Medien habe sich deutlich verschärft und sei rauer geworden als früher. Gleichwohl sei nicht jede harte Äußerung automatisch ein Fall für das Strafrecht.
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2: Bei den Temperaturen, da geht noch was. In der Wetterredaktion ist Luisa Walpert. Auch heute erlebt Deutschland einen sehr sonnigen und hochsommerlich heißen Tag mit nur wenigen Wolken. Im Tagesverlauf bilden sich vor allem im Bergland und im Süden einzelne kräftige Schauer und Gewitter. Die Temperaturen steigen im Norden und Osten auf 24 bis 30 Grad und sonst auf 31 bis 37 Grad. Der Wind weht schwach bis mäßig aus nördlicher Richtung und frischt in Gewitternähe deutlich auf. In der Nacht beruhigt sich das Wetter vielerorts mit klarem Himmel und nur wenigen Restschauern im Süden. Die Tiefstwerte liegen zwischen 11 und 23 Grad. Morgen setzt sich überwiegend sonniges und trockenes Wetter durch, begleitet von großer Hitze. Nur im Bergland entstehen einzelne Gewitter mit lokalem Unwetterpotenzial. Die Temperaturen erreichen 27 bis 40 Grad und sorgen für Sommerhitze.
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1: Mit Michael Miem. Bei einem Schusswechsel in der kanadischen Metropole Montreal sind 3 Menschen ums Leben gekommen. Unter den Toten sind 1 Polizeibeamter, 1 Zivilist sowie der mutmaßliche Angreifer. Zudem wurden 2 weitere Personen verletzt, darunter eine Polizistin. Nach Angaben der Behörden gibt es keine Hinweise auf einen terroristischen Hintergrund. Die Ermittlungen zu den Hintergründen des Vorfalls dauern weiter an. Bundeskanzler Friedrich Merz hat angekündigt, die Vorschläge der Rentenkommission vollständig umzusetzen. Nach der Übergabe des Abschlussberichts betonte der CDU-Politiker, dass das Reformpaket nur als Ganzes funktionieren könne.
2: Ohne Reformen würden unweigerlich das Rentenniveau sinken und die Beiträge steigen. Das von Ihnen vorgeschlagene Paket erfüllt damit 2 Ziele. Die Rente bleibt sicher und die Lasten werden gerecht verteilt.
1: Auch die zuständige Ressortleiterin Bärbel Baas ist mit dem Ergebnis zufrieden.
3: Es wird für alle am Ende perspektivisch besser. Dann wird die junge Generation später eine höhere Rente haben als die Rentner heute. Es ist uns gelungen, hier jetzt auch eine Perspektive aufzumachen und die finde ich sehr, sehr wichtig.
1: Geplant sind unter anderem eine schrittweise Anhebung des Rentenalters über 67 Jahre hinaus, strengere Regeln für einen früheren Renteneintritt sowie eine Ausweitung des Kreises der Beitragszahler. Die Verluste durch Diebstähle im deutschen Einzelhandel sind auf einen neuen Höchststand gestiegen. Nach einer Studie wurden Waren im Wert von mehr als 4,3 Milliarden Euro entwendet. Den größten Anteil machten dabei Diebstähle durch Kunden aus, wobei ein erheblicher Teil auf organisierte Tätergruppen zurückgeht. Auch Beschäftigte sowie Mitarbeiter von Dienstleistungsfirmen verursachten hohe Schäden. Insgesamt ist die Schadenssumme bereits das 4. Jahr in Folge gestiegen. Eine Woche nach dem tödlichen Rope-Jumping-Unfall einer jungen Frau in Brasilien hat die Polizei 3 weitere Personen festgenommen. Nach Angaben der Ermittler gibt es Hinweise darauf, dass Beweismittel gezielt zurückgehalten oder beseitigt wurden. Im Mittelpunkt steht weiterhin das verschwundene Aufnahmegerät, das die Frau beim Sprung genutzt hatte. Die Polizei prüft nun, ob es im Umfeld der Organisatoren zu einer möglichen Vertuschung von Abläufen rund um den Unfall gekommen ist.
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4: Bei den Temperaturen, da geht noch was. In der Wetterredaktion ist Luisa Walpert. Auch heute erlebt Deutschland einen sehr sonnigen und hochsommerlich heißen Tag mit nur wenigen Wolken. Im Tagesverlauf bilden sich vor allem im Bergland und im Süden einzelne kräftige Schauer und Gewitter. Die Temperaturen steigen im Norden und Osten auf 24 bis 30 Grad und sonst auf 31 bis 37 Grad. Der Wind weht schwach bis mäßig aus nördlicher Richtung und frischt in Gewitternähe deutlich auf. In der Nacht beruhigt sich das Wetter vielerorts mit klarem Himmel und nur wenigen Restschauern im Süden. Die Tiefstwerte liegen zwischen 11 und 23 Grad. Morgen setzt sich überwiegend sonniges und trockenes Wetter durch, begleitet von großer Hitze. Nur im Bergland entstehen einzelne Gewitter mit lokalem Unwetterpotenzial. Die Temperaturen erreichen 27 bis 40 Grad und sorgen für Sommerhitze.
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1: Mit Michael Miem. Bei einem Schusswechsel in der kanadischen Metropole Montreal sind 3 Menschen ums Leben gekommen. Unter den Toten sind 1 Polizeibeamter, 1 Zivilist sowie der mutmaßliche Angreifer. Zudem wurden 2 weitere Personen verletzt, darunter eine Polizistin. Nach Angaben der Behörden gibt es keine Hinweise auf einen terroristischen Hintergrund. Die Ermittlungen zu den Hintergründen des Vorfalls dauern weiter an. Bundeskanzler Friedrich Merz hat angekündigt, die Vorschläge der Rentenkommission vollständig umzusetzen. Nach der Übergabe des Abschlussberichts betonte der CDU-Politiker, dass das Reformpaket nur als Ganzes funktionieren könne.
2: Ohne Reformen würden unweigerlich das Rentenniveau sinken und die Beiträge steigen. Das von Ihnen vorgeschlagene Paket erfüllt damit 2 Ziele. Die Rente bleibt sicher und die Lasten werden gerecht verteilt.
1: Auch die zuständige Ressortleiterin Bärbel Baas ist mit dem Ergebnis zufrieden.
3: Es wird für alle am Ende perspektivisch besser. Dann wird die junge Generation später eine höhere Rente haben als die Rentner heute. Es ist uns gelungen, hier jetzt auch eine Perspektive aufzumachen. Und die finde ich sehr, sehr wichtig.
1: Geplant sind unter anderem eine schrittweise Anhebung des Rentenalters über 67 Jahre hinaus, strengere Regeln für einen früheren Renteneintritt sowie eine Ausweitung des Kreises der Beitragszahler. Die Verluste durch Diebstähle im deutschen Einzelhandel sind auf einen neuen Höchststand gestiegen. Nach einer Studie wurden Waren im Wert von mehr als 4,3 Milliarden Euro entwendet. Den größten Anteil machten dabei Diebstähle durch Kunden aus, wobei ein erheblicher Teil auf organisierte Tätergruppen zurückgeht. Auch Beschäftigte sowie Mitarbeiter von Dienstleistungsfirmen verursachten hohe Schäden. Insgesamt ist die Schadenssumme bereits das 4. Jahr in Folge gestiegen. Eine Woche nach dem tödlichen Rope-Jumping-Unfall einer jungen Frau in Brasilien hat die Polizei 3 weitere Personen festgenommen. Nach Angaben der Ermittler gibt es Hinweise darauf, dass Beweismittel gezielt zurückgehalten oder beseitigt wurden. Im Mittelpunkt steht weiterhin das verschwundene Aufnahmegerät, das die Frau beim Sprung genutzt hatte. Die Polizei prüft nun, ob es im Umfeld der Organisatoren zu einer möglichen Vertuschung von Abläufen rund um den Unfall gekommen ist.
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4: Bei den Temperaturen, da geht noch was. In der Wetterredaktion ist Luisa Walpert. Auch heute erlebt Deutschland einen sehr sonnigen und hochsommerlich heißen Tag mit nur wenigen Wolken. Im Tagesverlauf bilden sich vor allem im Bergland und im Süden einzelne kräftige Schauer und Gewitter. Die Temperaturen steigen im Norden und Osten auf 24 bis 30 Grad und sonst auf 31 bis 37 Grad. Der Wind weht schwach bis mäßig aus nördlicher Richtung und frischt in Gewitternähe deutlich auf. In der Nacht beruhigt sich das Wetter vielerorts mit klarem Himmel und nur wenigen Restschauern im Süden. Die Tiefstwerte liegen zwischen 11 und 23 Grad. Morgen setzt sich überwiegend sonniges und trockenes Wetter durch, begleitet von großer Hitze. Nur im Bergland entstehen einzelne Gewitter mit lokalem Unwetterpotenzial. Die Temperaturen erreichen 27 bis 40 Grad und sorgen für Sommerhitze.
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1: Mit Michael Miem. Bei einem Schusswechsel in der kanadischen Metropole Montreal sind 3 Menschen ums Leben gekommen. Unter den Toten sind 1 Polizeibeamter, 1 Zivilist sowie der mutmaßliche Angreifer. Zudem wurden 2 weitere Personen verletzt, darunter eine Polizistin. Nach Angaben der Behörden gibt es keine Hinweise auf einen terroristischen Hintergrund. Die Ermittlungen zu den Hintergründen des Vorfalls dauern weiter an. Bundeskanzler Friedrich Merz hat angekündigt, die Vorschläge der Rentenkommission vollständig umzusetzen. Nach der Übergabe des Abschlussberichts betonte der CDU-Politiker, dass das Reformpaket nur als Ganzes funktionieren könne.
2: Ohne Reformen würden unweigerlich das Rentenniveau sinken und die Beiträge steigen. Das von Ihnen vorgeschlagene Paket erfüllt damit 2 Ziele. Die Rente bleibt sicher und die Lasten werden gerecht verteilt.
1: Auch die zuständige Ressortleiterin Bärbel Baas ist mit dem Ergebnis zufrieden.
3: Es wird für alle am Ende perspektivisch besser. Dann wird die junge Generation später eine höhere Rente haben als die Rentner heute. Es ist uns gelungen, hier jetzt auch eine Perspektive aufzumachen. Und die finde ich sehr, sehr wichtig.
1: Geplant sind unter anderem eine schrittweise Anhebung des Rentenalters über 67 Jahre hinaus, strengere Regeln für einen früheren Renteneintritt sowie eine Ausweitung des Kreises der Beitragszahler. Die Verluste durch Diebstähle im deutschen Einzelhandel sind auf einen neuen Höchststand gestiegen. Nach einer Studie wurden Waren im Wert von mehr als 4,3 Milliarden Euro entwendet. Den größten Anteil machten dabei Diebstähle durch Kunden aus, wobei ein erheblicher Teil auf organisierte Tätergruppen zurückgeht. Auch Beschäftigte sowie Mitarbeiter von Dienstleistungsfirmen verursachten hohe Schäden. Insgesamt ist die Schadenssumme bereits das 4. Jahr in Folge gestiegen. Eine Woche nach dem tödlichen Rope-Jumping-Unfall einer jungen Frau in Brasilien hat die Polizei 3 weitere Personen festgenommen. Nach Angaben der Ermittler gibt es Hinweise darauf, dass Beweismittel gezielt zurückgehalten oder beseitigt wurden. Im Mittelpunkt steht weiterhin das verschwundene Aufnahmegerät, das die Frau beim Sprung genutzt hatte. Die Polizei prüft nun, ob es im Umfeld der Organisatoren zu einer möglichen Vertuschung von Abläufen rund um den Unfall gekommen ist.
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4: Bei den Temperaturen, da geht noch was. In der Wetterredaktion ist Luisa Walpert. Auch heute erlebt Deutschland einen sehr sonnigen und hochsommerlich heißen Tag mit nur wenigen Wolken. Im Tagesverlauf bilden sich vor allem im Bergland und im Süden einzelne kräftige Schauer und Gewitter. Die Temperaturen steigen im Norden und Osten auf 24 bis 30 Grad und sonst auf 31 bis 37 Grad. Der Wind weht schwach bis mäßig aus nördlicher Richtung und frischt in Gewitternähe deutlich auf. In der Nacht beruhigt sich das Wetter vielerorts mit klarem Himmel und nur wenigen Restschauern im Süden. Die Tiefstwerte liegen zwischen 11 und 23 Grad. Morgen setzt sich überwiegend sonniges und trockenes Wetter durch, begleitet von großer Hitze. Nur im Bergland entstehen einzelne Gewitter mit lokalem Unwetterpotenzial. Die Temperaturen erreichen 27 bis 40 Grad und sorgen für Sommerhitze.
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1: Mit Michael Miem. Bei einem Schusswechsel in der kanadischen Metropole Montreal sind 3 Menschen ums Leben gekommen. Unter den Toten sind 1 Polizeibeamter, 1 Zivilist sowie der mutmaßliche Angreifer. Zudem wurden 2 weitere Personen verletzt, darunter eine Polizistin. Nach Angaben der Behörden gibt es keine Hinweise auf einen terroristischen Hintergrund. Die Ermittlungen zu den Hintergründen des Vorfalls dauern weiter an. Bundeskanzler Friedrich Merz hat angekündigt, die Vorschläge der Rentenkommission vollständig umzusetzen. Nach der Übergabe des Abschlussberichts betonte der CDU-Politiker, dass das Reformpaket nur als Ganzes funktionieren könne.
2: Ohne Reformen würden unweigerlich das Rentenniveau sinken und die Beiträge steigen. Das von Ihnen vorgeschlagene Paket erfüllt damit 2 Ziele. Die Rente bleibt sicher und die Lasten werden gerecht verteilt.
1: Auch die zuständige Ressortleiterin Bärbel Baas ist mit dem Ergebnis zufrieden.
3: Es wird für alle am Ende perspektivisch besser. Dann wird die junge Generation später eine höhere Rente haben als die Rentner heute. Es ist uns gelungen, hier jetzt auch eine Perspektive aufzumachen. Und die finde ich sehr, sehr wichtig.
1: Geplant sind unter anderem eine schrittweise Anhebung des Rentenalters über 67 Jahre hinaus, strengere Regeln für einen früheren Renteneintritt sowie eine Ausweitung des Kreises der Beitragszahler. Die Verluste durch Diebstähle im deutschen Einzelhandel sind auf einen neuen Höchststand gestiegen. Nach einer Studie wurden Waren im Wert von mehr als 4,3 Milliarden Euro entwendet. Den größten Anteil machten dabei Diebstähle durch Kunden aus, wobei ein erheblicher Teil auf organisierte Tätergruppen zurückgeht. Auch Beschäftigte sowie Mitarbeiter von Dienstleistungsfirmen verursachten hohe Schäden. Insgesamt ist die Schadenssumme bereits das 4. Jahr in Folge gestiegen. Eine Woche nach dem tödlichen Rope-Jumping-Unfall einer jungen Frau in Brasilien hat die Polizei 3 weitere Personen festgenommen. Nach Angaben der Ermittler gibt es Hinweise darauf, dass Beweismittel gezielt zurückgehalten oder beseitigt wurden. Im Mittelpunkt steht weiterhin das verschwundene Aufnahmegerät, das die Frau beim Sprung genutzt hatte. Die Polizei prüft nun, ob es im Umfeld der Organisatoren zu einer möglichen Vertuschung von Abläufen rund um den Unfall gekommen ist.
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4: Bei den Temperaturen, da geht noch was. In der Wetterredaktion ist Luisa Walpert. Auch heute erlebt Deutschland einen sehr sonnigen und hochsommerlich heißen Tag mit nur wenigen Wolken. Im Tagesverlauf bilden sich vor allem im Bergland und im Süden einzelne kräftige Schauer und Gewitter. Die Temperaturen steigen im Norden und Osten auf 24 bis 30 Grad und sonst auf 31 bis 37 Grad. Der Wind weht schwach bis mäßig aus nördlicher Richtung und frischt in Gewitternähe deutlich auf. In der Nacht beruhigt sich das Wetter vielerorts mit klarem Himmel und nur wenigen Restschauern im Süden. Die Tiefstwerte liegen zwischen 11 und 23 Grad. Morgen setzt sich überwiegend sonniges und trockenes Wetter durch, begleitet von großer Hitze. Nur im Bergland entstehen einzelne Gewitter mit lokalem Unwetterpotenzial. Die Temperaturen erreichen 27 bis 40 Grad und sorgen für Sommerhitze.
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1: Für die Meldungen im Studio Michael Miem. Das Verhalten von Schülerinnen und Schülern wird für viele Lehrkräfte in Deutschland zu einer immer größeren Herausforderung. Das geht aus dem aktuellen Schulbarometer hervor. Fast jede zweite befragte Lehrkraft sieht darin inzwischen die größte Belastung im Berufsalltag. Auch große Leistungsunterschiede innerhalb der Klassen sowie hoher Arbeitsdruck und Zeitmangel werden häufig als problematisch genannt. Bei einem Schusswechsel in der kanadischen Metropole Montreal sind 3 Menschen ums Leben gekommen. Unter den Toten sind 1 Polizeibeamter, 1 Zivilist sowie der mutmaßliche Angreifer. Zudem wurden 2 weitere Personen verletzt, darunter eine Polizistin. Nach Angaben der Behörden gibt es keine Hinweise auf einen terroristischen Hintergrund. Die Ermittlungen zu den Hintergründen des Vorfalls dauern weiter an. Bundeskanzler Friedrich Merz hat angekündigt, die Vorschläge der Rentenkommission vollständig umzusetzen. Nach der Übergabe des Abschlussberichts betonte der CDU-Politiker, dass das Reformpaket nur als Ganzes funktionieren könne.
2: Ohne Reformen würden unweigerlich das Rentenniveau sinken und die Beiträge steigen. Das von Ihnen vorgeschlagene Paket erfüllt damit 2 Ziele. Die Rente bleibt sicher und die Lasten werden gerecht verteilt.
1: Auch die zuständige Ressortleiterin Bärbel Baas ist mit dem Ergebnis zufrieden.
3: Es wird für alle am Ende perspektivisch besser. Dann wird die junge Generation später eine höhere Rente haben als die Rentner heute. Es ist uns gelungen, hier jetzt auch eine Perspektive aufzumachen. Und die finde ich sehr, sehr wichtig.
1: Geplant sind unter anderem eine schrittweise Anhebung des Rentenalters über 67 Jahre hinaus, strengere Regeln für einen früheren Renteneintritt sowie eine Ausweitung des Kreises der Beitragszahler. Die Verluste durch Diebstähle im deutschen Einzelhandel sind auf einen neuen Höchststand gestiegen. Nach einer Studie wurden Waren im Wert von mehr als 4,3 Milliarden Euro entwendet. Den größten Anteil machten dabei Diebstähle durch Kunden aus, wobei ein erheblicher Teil auf organisierte Tätergruppen zurückgeht. Auch Beschäftigte sowie Mitarbeiter von Dienstleistungsfirmen verursachten hohe Schäden. Insgesamt ist die Schadenssumme bereits das 4. Jahr in Folge gestiegen.
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4: Bei den Temperaturen, da geht noch was. In der Wetterredaktion ist Luisa Walpert. Auch heute erlebt Deutschland einen sehr sonnigen und hochsommerlich heißen Tag mit nur wenigen Wolken. Im Tagesverlauf bilden sich vor allem im Bergland und im Süden einzelne kräftige Schauer und Gewitter. Die Temperaturen steigen im Norden und Osten auf 24 bis 30 Grad und sonst auf 31 bis 37 Grad. Der Wind weht schwach bis mäßig aus nördlicher Richtung und frischt in Gewitternähe deutlich auf. In der Nacht beruhigt sich das Wetter vielerorts mit klarem Himmel und nur wenigen Restschauern im Süden. Die Tiefstwerte liegen zwischen 11 und 23 Grad. Morgen setzt sich überwiegend sonniges und trockenes Wetter durch, begleitet von großer Hitze. Nur im Bergland entstehen einzelne Gewitter mit lokalem Unwetterpotenzial. Die Temperaturen erreichen 27 bis 40 Grad und sorgen für Sommerhitze.
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1: Für die Meldungen im Studio Michael Miem. Das Verhalten von Schülerinnen und Schülern wird für viele Lehrkräfte in Deutschland zu einer immer größeren Herausforderung. Das geht aus dem aktuellen Schulbarometer hervor. Fast jede zweite befragte Lehrkraft sieht darin inzwischen die größte Belastung im Berufsalltag. Auch große Leistungsunterschiede innerhalb der Klassen sowie hoher Arbeitsdruck und Zeitmangel werden häufig als problematisch genannt. Bei einem Schusswechsel in der kanadischen Metropole Montreal sind 3 Menschen ums Leben gekommen. Unter den Toten sind 1 Polizeibeamter, 1 Zivilist sowie der mutmaßliche Angreifer. Zudem wurden 2 weitere Personen verletzt, darunter eine Polizistin. Nach Angaben der Behörden gibt es keine Hinweise auf einen terroristischen Hintergrund. Die Ermittlungen zu den Hintergründen des Vorfalls dauern weiter an. Bundeskanzler Friedrich Merz hat angekündigt, die Vorschläge der Rentenkommission vollständig umzusetzen. Nach der Übergabe des Abschlussberichts betonte der CDU-Politiker, dass das Reformpaket nur als Ganzes funktionieren könne.
2: Ohne Reformen würden unweigerlich das Rentenniveau sinken und die Beiträge steigen. Das von Ihnen vorgeschlagene Paket erfüllt damit 2 Ziele. Die Rente bleibt sicher und die Lasten werden gerecht verteilt.
1: Auch die zuständige Ressortleiterin Bärbel Baas ist mit dem Ergebnis zufrieden.
3: Es wird für alle am Ende perspektivisch besser. Dann wird die junge Generation später eine höhere Rente haben als die Rentner heute. Es ist uns gelungen, hier jetzt auch eine Perspektive aufzumachen. Und die finde ich sehr, sehr wichtig.
1: Geplant sind unter anderem eine schrittweise Anhebung des Rentenalters über 67 Jahre hinaus, strengere Regeln für einen früheren Renteneintritt sowie eine Ausweitung des Kreises der Beitragszahler. Die Verluste durch Diebstähle im deutschen Einzelhandel sind auf einen neuen Höchststand gestiegen. Nach einer Studie wurden Waren im Wert von mehr als 4,3 Milliarden Euro entwendet. Den größten Anteil machten dabei Diebstähle durch Kunden aus, wobei ein erheblicher Teil auf organisierte Tätergruppen zurückgeht. Auch Beschäftigte sowie Mitarbeiter von Dienstleistungsfirmen verursachten hohe Schäden. Insgesamt ist die Schadenssumme bereits das 4. Jahr in Folge gestiegen.
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4: Bei den Temperaturen, da geht noch was. In der Wetterredaktion ist Luisa Walpert. Auch heute erlebt Deutschland einen sehr sonnigen und hochsommerlich heißen Tag mit nur wenigen Wolken. Im Tagesverlauf bilden sich vor allem im Bergland und im Süden einzelne kräftige Schauer und Gewitter. Die Temperaturen steigen im Norden und Osten auf 24 bis 30 Grad und sonst auf 31 bis 37 Grad. Der Wind weht schwach bis mäßig aus nördlicher Richtung und frischt in Gewitternähe deutlich auf. In der Nacht beruhigt sich das Wetter vielerorts mit klarem Himmel und nur wenigen Restschauern im Süden. Die Tiefstwerte liegen zwischen 11 und 23 Grad. Morgen setzt sich überwiegend sonniges und trockenes Wetter durch, begleitet von großer Hitze. Nur im Bergland entstehen einzelne Gewitter mit lokalem Unwetterpotenzial. Die Temperaturen erreichen 27 bis 40 Grad und sorgen für Sommerhitze.
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1: Für die Meldungen im Studio Michael Miem. Das Verhalten von Schülerinnen und Schülern wird für viele Lehrkräfte in Deutschland zu einer immer größeren Herausforderung. Das geht aus dem aktuellen Schulbarometer hervor. Fast jede zweite befragte Lehrkraft sieht darin inzwischen die größte Belastung im Berufsalltag. Auch große Leistungsunterschiede innerhalb der Klassen sowie hoher Arbeitsdruck und Zeitmangel werden häufig als problematisch genannt. Bei einem Schusswechsel in der kanadischen Metropole Montreal sind 3 Menschen ums Leben gekommen. Unter den Toten sind 1 Polizeibeamter, 1 Zivilist sowie der mutmaßliche Angreifer. Zudem wurden 2 weitere Personen verletzt, darunter eine Polizistin. Nach Angaben der Behörden gibt es keine Hinweise auf einen terroristischen Hintergrund. Die Ermittlungen zu den Hintergründen des Vorfalls dauern weiter an. Bundeskanzler Friedrich Merz hat angekündigt, die Vorschläge der Rentenkommission vollständig umzusetzen. Nach der Übergabe des Abschlussberichts betonte der CDU-Politiker, dass das Reformpaket nur als Ganzes funktionieren könne.
2: Ohne Reformen würden unweigerlich das Rentenniveau sinken und die Beiträge steigen. Das von Ihnen vorgeschlagene Paket erfüllt damit 2 Ziele. Die Rente bleibt sicher und die Lasten werden gerecht verteilt.
1: Auch die zuständige Ressortleiterin Bärbel Baas ist mit dem Ergebnis zufrieden.
3: Es wird für alle am Ende perspektivisch besser. Dann wird die junge Generation später eine höhere Rente haben als die Rentner heute. Es ist uns gelungen, hier jetzt auch eine Perspektive aufzumachen und die finde ich sehr, sehr wichtig.
1: Geplant sind unter anderem eine schrittweise Anhebung des Rentenalters über 67 Jahre hinaus, strengere Regeln für einen früheren Renteneintritt sowie eine Ausweitung des Kreises der Beitragszahler. Die Verluste durch Diebstähle im deutschen Einzelhandel sind auf einen neuen Höchststand gestiegen. Nach einer Studie wurden Waren im Wert von mehr als 4,3 Milliarden Euro entwendet. Den größten Anteil machten dabei Diebstähle durch Kunden aus, wobei ein erheblicher Teil auf organisierte Tätergruppen zurückgeht. Auch Beschäftigte sowie Mitarbeiter von Dienstleistungsfirmen verursachten hohe Schäden. Insgesamt ist die Schadenssumme bereits das 4. Jahr in Folge gestiegen.
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4: Bei den Temperaturen, da geht noch was. In der Wetterredaktion ist Luisa Walpert. Auch heute erlebt Deutschland einen sehr sonnigen und hochsommerlich heißen Tag mit nur wenigen Wolken. Im Tagesverlauf bilden sich vor allem im Bergland und im Süden einzelne kräftige Schauer und Gewitter. Die Temperaturen steigen im Norden und Osten auf 24 bis 30 Grad und sonst auf 31 bis 37 Grad. Der Wind weht schwach bis mäßig aus nördlicher Richtung und frischt in Gewitternähe deutlich auf. In der Nacht beruhigt sich das Wetter vielerorts mit klarem Himmel und nur wenigen Restschauern im Süden. Die Tiefstwerte liegen zwischen 11 und 23 Grad. Morgen setzt sich überwiegend sonniges und trockenes Wetter durch, begleitet von großer Hitze. Nur im Bergland entstehen einzelne Gewitter mit lokalem Unwetterpotenzial. Die Temperaturen erreichen 27 bis 40 Grad und sorgen für Sommerhitze.
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Ein neuer Tag brach an. Es war der 7. September 1878. Wie an jedem anderen Tag dämmerte der Morgen über diesem weiten und öden Land im amerikanischen Südwesten, über dem Cheyenne-Reservat, wie dieses Territorium der Indianer genannt wurde.

0: das Wort Texas bedeutet? In der Sprache der Indianer heißt es Freund. Es ist ein großes Land, es hat Platz für alle. Texas kann auch Ihnen eine Zukunft.
1: Zukunft? Das ist ein Wort für euch beide. Ich habe keine Zukunft. Für mich gibt's kein Morgen.

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1: Für die Meldungen im Studio Michael Miem. Das Verhalten von Schülerinnen und Schülern wird für viele Lehrkräfte in Deutschland zu einer immer größeren Herausforderung. Das geht aus dem aktuellen Schulbarometer hervor. Fast jede zweite befragte Lehrkraft sieht darin inzwischen die größte Belastung im Berufsalltag. Auch große Leistungsunterschiede innerhalb der Klassen sowie hoher Arbeitsdruck und Zeitmangel werden häufig als problematisch genannt. Bei einem Schusswechsel in der kanadischen Metropole Montreal sind 3 Menschen ums Leben gekommen. Unter den Toten sind 1 Polizeibeamter, 1 Zivilist sowie der mutmaßliche Angreifer. Zudem wurden 2 weitere Personen verletzt, darunter eine Polizistin. Nach Angaben der Behörden gibt es keine Hinweise auf einen terroristischen Hintergrund. Die Ermittlungen zu den Hintergründen des Vorfalls dauern weiter an. Bundeskanzler Friedrich Merz hat angekündigt, die Vorschläge der Rentenkommission vollständig umzusetzen. Nach der Übergabe des Abschlussberichts betonte der CDU-Politiker, dass das Reformpaket nur als Ganzes funktionieren könne.
2: Ohne Reformen würden unweigerlich das Rentenniveau sinken und die Beiträge steigen. Das von Ihnen vorgeschlagene Paket erfüllt damit 2 Ziele. Die Rente bleibt sicher und die Lasten werden gerecht verteilt.
1: Auch die zuständige Ressortleiterin Bärbel Baas ist mit dem Ergebnis zufrieden.
3: Es wird für alle am Ende perspektivisch besser. Dann wird die junge Generation später eine höhere Rente haben als die Rentner heute. Es ist uns gelungen, hier jetzt auch eine Perspektive aufzumachen. Und die finde ich sehr, sehr wichtig.
1: Geplant sind unter anderem eine schrittweise Anhebung des Rentenalters über 67 Jahre hinaus, strengere Regeln für einen früheren Renteneintritt sowie eine Ausweitung des Kreises der Beitragszahler. Die Verluste durch Diebstähle im deutschen Einzelhandel sind auf einen neuen Höchststand gestiegen. Nach einer Studie wurden Waren im Wert von mehr als 4,3 Milliarden Euro entwendet. Den größten Anteil machten dabei Diebstähle durch Kunden aus, wobei ein erheblicher Teil auf organisierte Tätergruppen zurückgeht. Auch Beschäftigte sowie Mitarbeiter von Dienstleistungsfirmen verursachten hohe Schäden. Insgesamt ist die Schadenssumme bereits das 4. Jahr in Folge gestiegen.
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4: Bei den Temperaturen, da geht noch was. In der Wetterredaktion ist Luisa Walpert. Auch heute erlebt Deutschland einen sehr sonnigen und hochsommerlich heißen Tag mit nur wenigen Wolken. Im Tagesverlauf bilden sich vor allem im Bergland und im Süden einzelne kräftige Schauer und Gewitter. Die Temperaturen steigen im Norden und Osten auf 24 bis 30 Grad und sonst auf 31 bis 37 Grad. Der Wind weht schwach bis mäßig aus nördlicher Richtung und frischt in Gewitternähe deutlich auf. In der Nacht beruhigt sich das Wetter vielerorts mit klarem Himmel und nur wenigen Restschauern im Süden. Die Tiefstwerte liegen zwischen 11 und 23 Grad. Morgen setzt sich überwiegend sonniges und trockenes Wetter durch, begleitet von großer Hitze. Nur im Bergland entstehen einzelne Gewitter mit lokalem Unwetterpotenzial. Die Temperaturen erreichen 27 bis 40 Grad und sorgen für Sommerhitze.

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1: Moin Moin allerseits und herzlich willkommen zu Backstage, der Sendung für Trash, Kitsch und Kult und mit deutscher Rock- und Popmusik aus den 80er Jahren. Mein Name ist Thorsten Schmidt und heute, ja, da geht es ein bisschen quer durch den Gemüsegarten mit Rock- und Popmusik aus den 80ern, natürlich alles auf Deutsch und mit Bands und Interpreten von überall her, aus Berlin, aus Köln, aus der DDR, aus Hamburg und ja, bei einigen weiß ich es gar nicht so genau, woher sie kommen, egal, sie sind irgendwo in Deutschland.

Wie immer ein bisschen Name-Dropping zu Beginn der Sendung. Wolf Mahn haben wir gerade gehört und Stoppock, Purple Schulz und Tonsteine Scherben werden wir gleich hören. Und später dann noch weitere Songs aus den 80ern von Wakonda, von den Zöllnern, von Novalis, Western Union, Marius Müller-Westernhagen, Manfred Maurenbrecher, Jule Neigel und von Rio Reiser. Ja, und kritische Texte werden natürlich auch wieder zu hören sein, denn die 80er waren ja ein sehr kritikfreudiges Jahrzehnt. Wohlgemerkt, es ging um Kritik und nicht um Pöbeleien. Und dennoch gab es sie natürlich damals schon, die Pappnasen.

Jawohl, jawohl, ihr hört immer noch Backstage und heute geht es ein bisschen quer durch den Gemüsegarten, musikalisch natürlich, und der Mikrofon ist immer noch Thorsten Schmidt. Und wir hören jetzt einen Song, den es zu DDR-Zeiten nicht auf einer Amiga-Platte zu kaufen gab. Dieser Song von Wakonda war nur im Radio zu hören. Und das war keineswegs eine Seltenheit, denn es wurden nicht sehr viele Platten gepresst in der DDR. Jedenfalls nicht genug, um das Radioprogramm mit einheimischen Produktionen zu füllen. Und deshalb hatte der Rundfunk der DDR ein eigenes Tonstudio und die Bands aus der DDR gaben sich dort die Klinke in die Hand. Ja, und das Ganze hatte dann noch einen beträchtlichen Nebeneffekt, denn weil es diese Aufgaben nicht auf Platte zu kaufen gab, mussten die Musikfans die einschlägigen Musiksendungen hören und sie bescherten den DDR-Medien Quoten, wie sie sonst nur Honecker bei den Wahlen bekamen.

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Ihr hört immer noch Backstage, die Sendung für Trash, Kitsch und Kult. Unter Mikrofon ist immer noch Thorsten Schmidt. Und heute geht es quer durch den Gemüsegarten und im letzten Drittel, da sucht jemand Streit mit Marius Müller-Westernhagen. Manfred Maurenbrecher besingt brennende Boote und Julie Neigel möchte König von Deutschland werden oder Königin.

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Ein Song von Jule Neigel von ihrer LP Schatten an der Wand. Ja, und das war's dann auch schon wieder für heute mit Backstage und mit Rock- und Popmusik aus den 80er Jahren. Heute ein bisschen quer durch den Gemüsegarten. Ja, und wen wir da alles so abgeerntet haben, das könnt ihr noch einmal nachlesen, nämlich auf der Playliste zur Sendung. Und die gibt es wie immer im Internet unter www.musikausstudiobremen.de und dort findet ihr dann weitere Informationen über die gespielten Songs. Ich weiß nicht, ob ihr es wusstet, dass es in Unna einen Rio-Reiser-Weg gibt. Ja, erstaunlich, erstaunlich. Rio Reiser starb am 20. August 1996, aber ja, er lebt immer noch musikalisch und in den Herzen seiner Fans. Und ich wünsche euch eine wunderschöne Woche. Mein Name ist Thorsten Schmidt und ich sage wie immer Tschüss und bis bald.

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Da sind wir wieder. Es ist mal wieder soweit. Es gibt eine neue Ausgabe unserer Sendung Streetlife hier bei Radio Fresh 80s. Mein Name ist Uwe Großkurt und ich präsentiere Ihnen in den nächsten 60 Minuten das Beste, was der Soul der 80er Jahre so hergegeben hat. Natürlich haben wir in dieser Sendung auch wieder zwei Oldies mit eingebaut. Dazu sage ich nachher noch etwas mehr. Im Moment wünsche ich Ihnen erstmal ganz viel Spaß. Nach den Blues Brothers mit ihrem Grand Opening geht's jetzt hier direkt weiter mit Jimmy Bohorn und Dance Across the Floor.

So, Parlament haben wir gehört mit Flashlight und zum nächsten Titel muss ich ein bisschen was sagen. In einer meiner letzten Sendungen habe ich von Tone Lock den Titel Funky Cold Medina gespielt und da habe ich darauf hingewiesen, dass es einen ZZ Top Remix gibt von diesem Titel und habe versprochen, dass wir diesen Titel dann auch mal spielen werden und genau das passiert jetzt. Hier haben wir Tone Lock mit ihrem ZZ Top Remix von Funky Cold Medina.

Tja, schönes Ding, wie ich finde. Tone Lock, Funky Cold Martina, MCC Top Remix. So, jetzt gehen wir weiter zum King of Pop, natürlich Michael Jackson. Und Sie hören es schon im Hintergrund mit seinem Titel Smooth Criminal, ein absoluter Top-Hit.

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1: The OJs mit Living for the Weekend, und genau das war unser erster Oldie in dieser Sendung. Die OJs sind ja sozusagen die Protagonisten des sogenannten Philly Sound oder zumindest eine Gruppe davon, der Fantastic Sound of Philadelphia, Musik, die Anfang der 70er bis Mitte der 70er sehr erfolgreich war. Und wir aus dieser Richtung werden wir im Laufe dieser Sendung noch einen weiteren Titel hören. Das waren jetzt erstmal The OJs mit Living for the Weekend, und hier geht's weiter mit Delegation und It's Your

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Kommen wir jetzt als nächstes zu einer Dame, nachdem wir eben gerade The Bar Case gehört haben mit Holy Ghost, kommen wir jetzt zu einer Dame, für die es eigentlich schon fast keine Superlative mehr gibt. Für mich ist sie eine der größten Stimmwunder, die es überhaupt in dieser Musikrichtung gibt. Die Rede ist von Patti LaBelle. Und die hat eine stimmliche Bandbreite, das ist also wirklich sensationell. Und gerade in dem Titel, den wir jetzt spielen werden, kommt das so richtig schön zur Geltung. Das Stimmwunder schlechthin, hier ist Patti LaBelle mit Oh People.

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0: Ein etwas längerer Titel, Mike Sutton, Don't Let Go of Me, Grip My Hips and Move Me. So war der Titel, Mike Sutton. Jetzt kommen wir zum zweiten Oldie und zum letzten in dieser Sendung. Wir bleiben beim Fantastic Sound of Philadelphia. Ein absoluter Knaller. Damals gewesen, als dieser Titel rauskam mit The Three Degrees. Natürlich mit ihrem Riesenhit, When Will I See You Again. Hier ist unser Oldie Nummer 2.
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das war's wieder mal. Das war unsere Sendung Street Life hier bei Radio Fresh 80s. Ich hoffe, es hat Ihnen so ein kleines bisschen Spaß gemacht. Unser Ausflug in den Soul der 80er Jahre. Und es wäre schön, wenn Sie auch nächste Woche wieder dabei sind. Um 19 Uhr hier bei Radio Fresh 80s zur Sendung Street Life. Bleiben Sie dran. Hier geht es jetzt direkt weiter mit unserer Sendung, die Italo Dance Classics. Am Mikrofon verabschiedet sich Uwe Großkurt.

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